Einen schönen guten Morgen miteinander. Hier ist Miri Langbach. In ERF Plus machen wir uns Gedanken, die kann man sich im Juni schon mal machen. Die Frage lautet, gehen wir nach Griechenland? Und den ein oder anderen Bibelvers, über den sich nette Menschen andere Gedanken als Griechenland gemacht haben. Das alles hören Sie hier bei uns und noch viel mehr. Zum Beispiel schönste Dienstagmorgenmusik. Hier ist Anne Kopfermann, Chris Madaras, Lena Belgard und Benjamin Geil. Alle zusammen haben sie eine Version von Ewigkeit aufgenommen.

0: Guten Morgen. Im Wort zum Tag geht es heute um eine Bibelstelle aus den Sprichwörtern im Alten Testament der Bibel. In Sprüche 3, Vers 5 und 6 steht: Vertraue von ganzem Herzen auf den Herrn und verlass dich nicht auf deinen Verstand. Denke an ihn, was immer du tust, dann wird er dir den richtigen Weg zeigen. Ein reizvolles Bibelwort in jeder Hinsicht, wie Roland Simanzig aus Albersweiler findet.
1: Kennen Sie das? Sie hören eine Aussage und spüren sofort einen inneren Widerspruch. Nein, so kann ich das nicht stehen lassen. Das sehe ich doch irgendwie ganz anders. Ein Satz, ein Stichwort kann mich zum Widerspruch reizen. Und es kann auch der Anfang einer fruchtbaren Diskussion sein. Vielleicht hat am Ende jeder etwas gelernt. Also Mut zum Widerspruch. Ich nenne mal ein Beispiel. Da steht in der Bibel der Satz: Verlass dich auf den Herrn von ganzem Herzen und verlass dich nicht auf deinen Verstand, sondern gedenke an ihn in allen deinen Wegen, so wird er dich recht führen. Falls Sie später nachschlagen wollen, das steht im Buch der Sprüche in Kapitel 3, die Verse 5 und 6. Und in Vers 5, das reizt mich zum Widerspruch. Verlass dich nicht auf deinen Verstand. Nun liebe ich logisches Denken, Mathematik, Argumentation und Beweisführung. Ich setze gerne meinen Verstand ein. Ich überlege, plane und bin glücklich, wenn ich damit eine gute Lösung finde. Verstand hängt mit Verstehen zusammen. Da geht es um meine Denkfähigkeit. Das kann zu vernünftigem Handeln führen. Und das soll ich lassen? Da mache ich ein dickes Fragezeichen. Nun steht der Satz, der mich reizt, ja nicht alleine. Das Wort verlassen kommt im Text zweimal vor. Verlass dich nicht auf deinen Verstand und verlass dich auf den Herrn von ganzem Herzen. Das steht unmittelbar davor. Für viele ist das ein großer Gegensatz. Der Herr oder mein Verstand? Die passen nicht zusammen. Oder doch? Beim Stichwort Verstand fällt mir der gesunde Menschenverstand ein. Sie wissen schon, wenn der andere auch nur ein bisschen gesunden Menschenverstand hätte, dann würde er die Sache doch genauso sehen wie ich. Und würde so denken und entscheiden wie, naja, wie halt jeder, der nur ein bisschen gesunden Menschenverstand hat. Können wir uns darauf einigen, dass der sogenannte gesunde Menschenverstand doch sehr stark von meinen Prägungen, von meinen Erfahrungen abhängig ist? Und dass dieser Verstand von den ganz persönlichen Ansichten geleitet wird? Dann wird mein Verstand mich in die eine Richtung und dein Verstand dich in eine andere Richtung führen. Wohin führt uns eigentlich Gott, wenn wir uns auf ihn verlassen? Im Bibelwort steht, er wird uns auf allen Wegen recht führen. Das verstehe ich so: Gott wird uns ans Ziel bringen, so dass es passend ist, für ihn und für mich. Gott wird jeden ans Ziel bringen, der sich seiner Führung anvertraut. Ich halte daran fest, Gott hat jeden von uns mit Verstand geschaffen. Wenn Gott uns Verstand gegeben hat, muss der auch für irgendetwas gut sein. Anders gesagt, wenn Gott wollte, dass wir unseren Verstand nicht benutzen, hätte er uns auch keinen geben müssen. Meine Lösung mit diesem reizvollen Bibelwort: Benutze deinen Verstand, schärfe ihn, denke nach, auch kritisch, und gestalte dein Leben dann so, wie es dem Willen Gottes entspricht. Aber glaube nicht, dass es dein Verstand ist, der dich am Ende ans Ziel bringt. Bei dem, was mir nur Gott geben kann, halte ich es für klug, dass ich mich da nicht auf meine Klugheit verlasse. Und immer wieder entdecke ich, dass es sich auch in kleinen Alltagsdingen lohnt, mit Gott zu rechnen. Kommen Sie gut durch den Tag. treffen Sie kluge Entscheidungen und beziehen Sie Gott mit ein. Das lohnt sich.
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1: Einen schönen guten Morgen miteinander. Die ERF Plus Radiokolumnistin Deborah Rosenkranz unternimmt heute mit Ihnen eine Reise ins sonnige Griechenland. Kommen Sie mit. Abflug ist nach Musik von Katharina Neudeck. Von allen Seiten umgibt dich der Herr.

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1: Gehen wir nach Griechenland? Darf ich heute direkt mit Paulus Worten einsteigen? Hier spricht er zu den Thessalonichern. Lustig, wie schnell man sowas sagt. Denkst du dann auch schnell, die Tessa, hä? Dabei kann man das schnell und verständlich erklären. Die Thessalonicher waren die Einwohner Thessalonikis. Ein Blick auf die Karte lässt dich schnell erkennen. Das ist eine wunderschöne Hafenstadt. Sonnenschein, Griechenland, herrlich. Und ich kann das bezeugen, denn als Flugbegleiterin vor vielen Jahren haben wir dort jeweils 2 Nächte bleiben dürfen. Und ich wäre am liebsten dorthin ausgewandert. Aber zurück zum Text. Paulus sagt also zu diesen sonnenverwöhnten Menschen: Immer wieder danken wir Gott dafür, dass ihr seine Botschaft, die ihr von uns gehört habt, nicht als Menschenwort betrachtet habt. Ihr habt sie als das aufgenommen, was sie ja tatsächlich ist, als Gottes Wort. Und nun entfaltet dieses Wort seine Kraft in eurem Leben, weil ihr ihm Glauben geschenkt habt. 1. Thessalonicher 2,13. Dieser Text ist so stark, wenn man genau hinschaut. Die Menschen auf dieser schönen Insel hätten ihr Leben weiter genießen können, wenn sie sich nicht bekehrt hätten. Denn erst dadurch haben sie ihre gesellschaftliche und wirtschaftliche Sicherheit verloren. Erst einmal. Und du musst dir vorstellen, sie hatten keine Bibel, um sich dadurch ermutigen zu lassen. Sie mussten den Worten Paulus glauben. Punkt. Deswegen sagte er: Immer wieder danken wir Gott dafür, dass ihr seine Botschaft, die ihr von uns gehört habt, aufgenommen habt. Der Weg mit Gott endet nie bei "Ich glaube daran", denn hier fängt er erst richtig an. Weil die Menschen dem Wenigen, das sie über Gott erfahren haben, auch ihren absoluten Glauben schenkten, sagte Paulus weiter. Und nun entfaltet dieses Wort seine Kraft in eurem Leben. 1. Thessalonicher 2,13. Menschlich gesehen haben die Menschen durch ihre Bekehrung etwas verloren. Doch, was keiner wusste, durch ihre Bekehrung entfaltete sich seine Kraft in ihrem Leben. Etwas Besseres als seine Kraft in deinem Leben, das wird es auf Erden nicht geben. Willst du diese Kraft selbst erleben? Dann lade ich dich ein. Gib dem Wort Gottes, jedem einzelnen Satz, deinen ganzen Glauben. Du wirst es selbst erleben, ja, du wirst staunen. Danke für dich.
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0: Guten Morgen miteinander. ERF-Hauptstadtreporter Oliver Jeske hat sich für seinen heutigen Anstoß mit dem 43. Vers aus der Apostelgeschichte Kapitel 2 beschäftigt. Da steht: Eine tiefe Ehrfurcht erfasste alle und die Apostel vollbrachten viele Zeichen und Wunder. Was ihm dazu eingefallen ist, erfahren Sie jetzt.
1: In Deutschland gibt es ca. 17 Millionen Einpersonenhaushalte. Nicht jeder Mensch, der allein lebt, ist automatisch einsam. Trotzdem wärmt es mir das Herz, wenn ich über den Lebensstil der allerersten Nachfolger von Jesus Christus lese. Der Arzt und Evangelist Lukas berichtet in der sogenannten Apostelgeschichte darüber. Da ist von regelmäßigen Treffen die Rede, von gemeinsamen Feiern und Gebet. Niemand bleibt auf der Strecke, weder in seinen spirituellen Bedürfnissen noch in materiellen Nöten. Wie schön! Und offensichtlich scheint sich auch Gott selbst darüber zu freuen. Denn mitten in der ausführlichen Beschreibung der Gemeinschaft heißt es: Durch die Apostel geschahen viele Wunder und Zeichen. Anders ausgedrückt, dort, wo Menschen im Namen von Jesus Nächstenliebe üben, da stellt sich Gott dazu. Ja, er tut das Menschen Unmögliche, er befähigt Menschen, Wunder zu wirken. Angesichts der Einsamkeit in Deutschland, was für eine Verheißung liegt darauf, wenn Christen sich zu einsamen Menschen aufmachen, ihre Nähe suchen, Zeit mit ihnen teilen. Verknüpft mit der Botschaft: Gott ist interessiert an dir, er liebt dich. Ja, dann können Wunder geschehen.
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